Welcome to위대한 수업, Great Minds. 안녕하세요, 마커스 고입니다. Mein Name ist Markus Groh. Ich bin Professor für Klavier an der Universität der Künste in Berlin. Beethoven, so bekannt und so berühmt. Wahrscheinlich einer der wenigen Komponisten, die man allein an einem Klopfzeichen erkennen kann. Wenn ich das mache, dann wissen Sie wahrscheinlich, wer gemeint ist. Natürlich verwendet Beethoven sehr oft einfache Motive und vielleicht ist das der Grund, warum er so populär geworden ist, weil ihn jeder verstehen kann. Er baut daraus allerdings riesenhafte, großartige, komplexe Werke. Er ist also einerseits sehr einfach, andererseits sehr komplex. Vielleicht ist das ein Grund für seine Popularität. Natürlich ist er auch der einzige Komponist, der am Ende seines Lebens nahezu vollständig taub war. Er hat trotzdem großartige Musik geschrieben. Auch das sehr ungewöhnlich. Und meines Erachtens ist noch besonders wichtig, dass er nicht von Anfang an ein Genie war, so vielleicht wie Mozart oder wie Mendelssohn, bereits mit 10, 12, 14 Jahren hochentwickelt, sondern dass er sich langsam entwickelt hat. Dass er tatsächlich sich so transformiert hat und deswegen wahrscheinlich auch Identifikationsfigur für so viele von uns Menschen wurde, die wir sicher nicht diese Genieartige in uns spüren. Er hat an sich gearbeitet, vielleicht ist das das Wichtigste. Er hat auch an den Motiven gearbeitet. Er verwendet dieses Motiv in ganz unterschiedlichen Formen, zum Beispiel in der F-Moll-Sonate, der Appassionata. Oder in so pastoralen Werken wie dem vierten Klavierkonzert.

Das Interessante ist aber, dass er diese ganzen wunderbaren Themen nicht einfach nur so aufschreibt. Er findet sie, er sucht sie langsam. Er ist einer der ersten Komponisten, die Skizzenbücher verwenden. Skizzenbücher, in denen er zum Beispiel auf Spaziergängen einfach seine Motive niederschreiben kann. Und wir sehen in diesen Skizzenbüchern, dass er sehr hart arbeitet, viel durchstreicht, genauso wie in seinen Autographen auch, die teilweise aussehen, so dass man sie eigentlich gar nicht mehr entziffern kann. Man sieht in seinen Autographen, dass er wilde Kämpfe ausführt, um die richtige Endfassung zu bekommen. Starke Bögen, die espressivo-artige Positionen bezeichnen. Dann zum Beispiel in der 9. Sinfonie ganz schnelle Striche am Ende des Prestos zum Beispiel. Man hat den Eindruck, als ob er in den Autographen beim Schreiben diese Musik nochmal empfindet und durchlebt. Sehr ungewöhnlich. Wenn man dafür zum Beispiel Autographen von Mozart oder von Schubert ansieht, die sind sehr, sehr klar geschrieben. Schubert streicht fast nie durch, im Gegensatz zu Beethoven, der immer hart kämpft, bis er tatsächlich die beste Variante oder die einzige Variante, die ihm dann tatsächlich gefällt, hat. Beethoven selbst auch wird von Goethe nach seinem Treffen 1812 wie folgt beschrieben. Goethe sagt, zusammengefasster, energischer, inniger habe ich noch keinen Künstler gesehen. Er sagt auch, dass er sich vorstellen kann, dass Beethoven merkwürdig zu seiner Umwelt ein merkwürdiges Verhältnis hat. Und führt es darauf hin, dass er natürlich durch seine Taubheit auch immer mehr isoliert ist. Ein sehr wichtiger Aspekt in seiner Persönlichkeit. Und so ähnlich wie seine Autographe aussehen, so vernachlässigt er auch im Laufe seines Lebens immer mehr sein Äußeres. Wahrscheinlich, weil er immer weniger Kontakt mit Menschen hat und weil er immer mehr in sich selber abgeschlossen wird. Man könnte ihn auch nach Zeitzeugen zumindest unter modernen Gesichtspunkten als Messi bezeichnen. Wenn man seine Wohnungsbeschreibungen liest zum Beispiel, da sind Essensreste liegen auf dem Boden, die Klaviere haben.

Teilweise keine Füße dran, da liegen also alte Kleidungsstücke. Er macht einen ziemlich verwirrten Eindruck. Also es ist erstaunlich, wie unglaublich genau er eigentlich und wie strukturiert er seine Werke komponieren kann, obwohl er im Leben tatsächlich sehr durcheinander war offensichtlich. Und er ist zum Beispiel in seiner Wiener Zeit in den 35 Jahren, in denen er dort gelebt hat, statistisch etwa zweimal pro Jahr umgezogen. Das ist eine ganze Menge. Und er war wahrscheinlich in seiner ganzen Person manchmal so ein lebendiger, aufbrausender Charakter und hatte mit Sicherheit Probleme, sich anzupassen. Aber das ist wahrscheinlich genau auch das hervorstechende Merkmal in seinen Kompositionen, dass er versucht, sich anzupassen, aber seine Fantasie ist so überbordend und so unglaublich reich, dass es einfach manchmal die Werke und die Form sprengt. Wie hat sich Beethoven jetzt konkret formal auf dem Klavier ausgedrückt? Das sind zunächst natürlich seine Kompositionen, allen voran die 32 Klaviersolosonaten. Es gibt noch drei Kurfürstensonaten, sogenannte, davor, die er in der Bonner Zeit geschrieben hat. Dann gibt es 5 Klavierkonzerte mit Orchester. Es gibt ein Trippelkonzert. Es gibt eine Chorfantasie für Klavier, Orchester und Chor. Ein kleines, wie soll man sagen, Laboratorium für den späteren Schlusssatz der 9. Sinfonie, wo er schon experimentiert, wie man Chor und Orchester gemeinsam in einem großen Werk kombinieren kann. Und dann gibt es Variationsfolgen natürlich. Das erste Werk, was Beethoven als 9-Jähriger bereits veröffentlicht, sind Variationswerken, und sein letztes großes Werk, die Diabelli-Variation, wo er nochmal seine gesamte pianistische Welt zusammenfasst am Ende, sind auch Variationen. Dann schreibt er auch noch sehr viele kleine Werke, Fantasie genannt oder Bagatellen. Das ist ein Wort, was er selber erfindet für das charakteristische kleine Klavierstück. Und diese Bagatellen fußen manchmal auf einzelnen improvisatorischen Ideen, die er entwickelt. Und das ist auch das Stichwort für einen weiteren Aspekt in seinem Klavierschaffen, den wir leider akustisch natürlich nicht mehr nachvollziehen können, das Improvisieren. Beethoven selbst wurde zunächst als Improvisator bekannt, der also unglaublich fantasievoll aus dem Stegreif improvisieren konnte und besonders laut seiner Zeitgenossen, besonders im Legato-Spiel und in den langsamen Stellen die Leute zu Tränen gerührt hat. Also einer seiner Biografen schreibt, dass also kein Auge trocken blieb, wenn Beethoven improvisiert hat. Leider haben wir davon natürlich keine akustischen Zeugnisse, aber wir haben ein Stück, wo er potpourriartig einfach nur einfällig hintereinander reiht, also etwas, was keine strenge Form hat und was sehr unklassisch wirkt eigentlich, die Fantasie Opus 77. Und wenn Sie das hören würden, wie das anfängt, würden Sie wahrscheinlich nicht denken, dass es von dem klassischen Komponisten Beethoven ist.

In dieser Fantasie hört man ein bisschen den Einfluss von Carl Philipp Emanuel Bach, der als erster den Ausdruck, den persönlichen Ausdruck besonders in den Vordergrund gestellt hat. Und dieses neue Sturm- und Dranggefühl, so wie man es nennen könnte, ist tatsächlich in der frühen Klassik besonders ausgeprägt. Und Beethoven behält das aber in seiner ganzen späten

späteren Schaffensphase immer bei. Also Beethoven überrascht uns eigentlich immer in irgendwelchen Formteilen oder mit irgendwelchen persönlichen Lösungen. Und er macht nie Standardvarianten, sondern er erfindet sozusagen die Form neu, je nachdem, wie seine Bedürfnisse sind. In der Fantasie selbst gibt es auch einen Schlussmoment,

dualistische Prinzip in der Sonatenform war für Beethoven besonders entscheidend. Er spricht selber auch in seinen Briefen vom männlichen und weiblichen Prinzip. Das ist vielleicht für uns heute, hört sich das etwas anachronistisch an, aber Beethoven hat das nun mal so gesehen. Er hat irgendwie in ganz traditionellen, alten, männlichen und weiblichen Charakteren gedacht und das hat ihn offensichtlich auch dazu inspiriert. Die traditionelle Sonatenform geht also von diesen zwei grundverschiedenen Themen aus, verbindet sie durch eine Überleitung modulierend und auch nach dem zweiten Thema wird nochmal in eine Schlussgruppe, eine Coda, übergeleitet. Diese ganze erste Sektion nennt man Exposition, wo die Themen vorgestellt werden. Dann in dem zweiten Teil, der die Durchführung und die Reprise beinhaltet, werden diese Themen verarbeitet. In der Durchführung werden einzelne Motive genommen und gerade da war Beethoven besonders versiert drin, einzelne Motive abzuspalten, verschiedene Motive zu variieren und erstes und zweites Thema miteinander in Korrespondenz treten zu lassen. Also wird der Durchführungsteil bei Beethoven in der Regel etwas ausgedehnt. Im Reprisenteil kommen dann beide Themen in der Grundtonart in der Regel. Das heißt, das zweite Thema wird sozusagen in die Heimat geholt, in die Grundtonart geholt. Und so bekommt der gesamte Satz eine Art von Dreiteiligkeit, die in der früheren Klassik eine Zweiteiligkeit war. Man hat also die Exposition zunächst wiederholt und dann die Durchführung zusammen mit der Reprise wiederholt. Beethoven löst das im Laufe seiner Zeit immer mehr auf. Ein Beispiel, wo das besonders offensichtlich ist, ist die Opus 10 Nummer 1 Sonate von Beethoven. Und da merkt man schon, dass der gesamte Ausdrucksreichtum bei Beethoven so stürmerisch und so drängend ist, wie wahrscheinlich bei keinem anderen Komponisten davor. Er verwendet in allen drei Sonaten ganz extreme Tempobezeichnungen. Molto Allegro e con Brio zum Beispiel oder Adagio Molto oder Prestissimo, also besonders extreme Tempoangaben. Und schon im ersten Thema werden Sie hören, dass extreme Forte- und Piano-Varianten gegenübergestellt werden.

Danach schließt sich die Durchführung an und die Reprise und damit ist der erste Satz beendet. Im zweiten Satz Adagio Molto scheint die Zeit stillzustehen.

Welcome to위대한 수업, Great Minds. 안녕하세요, 마커스 그로입니다. Mein Name ist Markus Groh. Ich bin Professor für Klavier an der Universität der Künste in Berlin. Beethoven ist ein Abenteurer, nicht nur in seinen Werken, die uns immer wieder aufs Neue überraschen, sondern auch im Leben. Bereits 16-jährig wagt er eine Reise nach Wien, um Mozart zu treffen. Wir wissen nicht, ob dieses Treffen überhaupt stattgefunden hat. Es gibt darüber keinen Bericht. Nach einigen Wochen erreicht Beethoven die Nachricht, dass seine Mutter schwer krank ist und er entschließt sich, zurück nach Bonn zu reisen. Tatsächlich stirbt sie auch einige Wochen später und Beethoven bleibt dann erstmal in Bonn. Er hält weiter Unterricht bei Neefe und wird erst 22-jährig seine zweite große Abenteuerreise nach Wien antreten. Zwei Jahre zuvor hat er Joseph Haydn kennengelernt und beschließt dann, bei Joseph Haydn zu studieren. Beethoven möchte außer bei Joseph Haydn auch noch den italienischen Operngesang studieren, nimmt also zusätzlich Stunden bei Antonio Salieri, der in Wien ebenfalls ein gesuchter Kompositionslehrer war. Aber vielleicht der wichtigste Kompositionslehrer wird Johann Georg Albrechtsberger, ein Lehrer, der eher Kontrapunkt und Theorie unterrichtet, der aber Beethoven ganz entscheidend beeinflusst. Wir wissen aus Autographen, dass Albrechtsberger zusammen mit Beethoven verschiedene Studien macht und zum Beispiel Alternativvorschläge zu bestimmten Stellen in seinen Werken macht. Also die gehen wirklich gemeinsam zusammen durch, quasi im Einzelunterricht, welche anderen Möglichkeiten Beethoven für bestimmte Stellen bevorzugen sollte. Allerdings ist er schon als Improvisator und als Musiker, als Klavierspieler in den Kreisen Wiens bekannt. Er ist tatsächlich jemand, der besonders fantasievoll und ungewöhnlich improvisieren kann. Sein erster Auftritt in einer größeren Orchesterakademie ist dann tatsächlich wahrscheinlich mit seinem zweiten Klavierkonzert in B-Dur, was früher entstanden ist als das erste, was er auch schon in früheren Fassungen in Bonn aufführte, mehrfach, und immer wieder umgearbeitet hat. Aber für sein erstes großes Konzert in Wien greift er auf dieses Werk zurück. Und es ist überliefert, dass die Stimmen ausnotiert waren, aber Beethoven den Solosatz dazu gespielt hat, auswendig, mehr oder weniger improvisiert und wahrscheinlich jedes Mal etwas anders. Man sagt, dass der Stil dieses zweiten Konzerts noch sehr an Mozart angelehnt ist. Und das stimmt vielleicht für den ersten Satz, der folgendermaßen beginnt. Im Klaviersolo.

Und hier kommt am Ende des Satzes eine bedeutsame Stelle, wo Beethoven verlangt, dass man das Pedal, was damals noch ein sehr ungewöhnliches Utensil war, dass man das Pedal offen hält, und zwar über so viele Takte und die verschiedenen Harmonien damit vermischt.

spielt das Orchester pianissimo die Anfangstakte, das Pedal wird weitergehalten und Beethoven verlangt dann, die Dominante in die Tonika hineinzuspielen. Wieder ins Orchester. Und das ist wahrscheinlich ein Effekt, den er von Haydn sich abgeschaut hat. Haydn ist der Erste, der so eine offene Pedalvorschrift in einer C-Dur-Sonate vorschreibt. Und es ist gut möglich, dass das sozusagen ein Wiener Einfluss war, den Beethoven hier verarbeitet hat. Wir sehen also, Beethoven genügt es nicht nur als technisch versierter Virtuose im Mittelpunkt zu stehen, sondern er zeigt in seinen Klavierkonzerten und auch in der Ausarbeitung des Orchestersatzes bereits, dass es um viel mehr geht als nur brillantes Klavierspiel. Er möchte Charaktere darstellen, er möchte Emotionen darstellen und

Er möchte das Klavierkonzert in eine Sinfonie verwandeln. Er kommt auf dieses Konzert immer weiter zurück, spielt es öfters und viele, viele Jahre später schreibt er eine Kadenz nieder, die normalerweise kurz vor Ende des ersten Satzes improvisiert wurde. Und diese Kadenz ist in einem völlig anderen Stil gehalten. Es beginnt mit dem Hauptthema. Er macht dann tatsächlich ein Fugato draus. Und für mich ist das irgendwie ein Beweis, dass Beethoven sich immer weiterentwickelt. Wenn irgendjemand anders diese Kadenz geschrieben hätte, würde man wahrscheinlich sagen, oh, passt überhaupt gar nicht zu dem Stil des Stückes. Aber Beethoven kann 10, 12, 15 Jahre nicht mehr so schreiben wie Beethoven davor, weil er sich entwickelt hat. In dieser Zeit entstehen andere wichtige Werke, zum Beispiel die Grande Sonate Pathétique, ein großer Titel, eine pathetische Sonate, von Beethoven selbst so bezeichnet. Und schon der Anfang zeigt eine große Einleitung im langsamen pathetischen Stil einer französischen Ouvertüre. Sehr ungewöhnlich, eigentlich nur für Sinfonien üblich, aber diese Sonate zeigt schon gewisse sinfonische Züge, bereits der Beginn.

hat etwas sehr Ernstes, Pathetisches natürlich. Dann das folgende Allegro. Sehr wild und sehr unruhig. Die Einleitung ist tatsächlich nicht nur eine Einleitung, weil sie wird auch an den dementsprechenden Stellen an der Durchführung, auch in der Reprise und in der Coda nochmal wiederholt. Das heißt, sie hat thematische Bedeutung. Im zweiten Satz, ein Adagio cantabile, bringt Beethoven einen ganz typischen warmen Klang für ihn aufs Klavier. Wahrscheinlich inspiriert von Streichquartettklang, hat man den Eindruck, das Klavier singt besonders gut in dieser Lage.

Am Ende des Stückes kommt es zu einem interessanten Moment, wo Beethoven nochmal über die ganze Klaviatur, das damals nur von F bis F reichenden Klaviers geht, und dann die Tonart zitiert des zweiten Satzes, aber mit dem Thema des dritten Satzes und innerhalb von einem einzigen Takt über eine harmonische, enharmonische Umdeutung nach C-Moll zurückfindet.

jetzt das Zitat Astur mit dem dritten Thema. Die Umdeutung. Man merkt also, dass Beethoven in sehr, sehr knappen Abständen denkt und sehr stark sehr unterschiedliche Charaktere hintereinander bringt. Mit der Sonate Opus 26

versucht Beethoven eine Neuerung. Der Sonatenhauptsatzform ist in dieser Sonate komplett eliminiert. Im ersten Satz, Andante con variazioni,

kommt es sehr häufig zu Situationen, wo Beethoven ein Crescendo vorschreibt und dann ein Subito, ein plötzliches Piano fordert. Das ist eine sehr charakteristische Art, wie er Stücke schreibt. Sehr oft sind bei ihm auch Sforzati oder Betonungen auf unbetonten Taktteilen. Er versucht sozusagen den Ausdruck unvorhersehbar zu machen. Er wendet sich insofern gegen einen klassisch vorhersehbaren Formenablauf. Nach dem zweiten Satz, einem traditionellen Scherzo, kommt in dieser Sonate noch ein spezieller dritter Satz, ein Trauermarsch auf den Tod eines Helden, so heißt es im Titel.

Mit den Opus 27 Sonaten, die untertitelt sind, quasi una fantasia, also wie eine Fantasie, verhält es sich ähnlich. Das Neue bei diesen Sonaten ist, dass sie Attacca alle Sätze miteinander verbinden. Es ist also nicht mehr möglich, nur einen Satz zu spielen, wie es früher häufig bei Rezitalen und bei Konzerten üblich war, dass man nur einzelne Sätze aus den Stücken gespielt hat. Aber hier sind die Sätze miteinander verbunden, untrennbar, gehen ineinander über. Und in der ersten Sonate, Opus 27 Nummer 1, sind es sehr, sehr schnelle Wechsel der Charaktere und der Themen. Der erste Satz beginnt wie ein Lied eigentlich, ein improvisiertes Lied und hat insofern starken Improvisationscharakter, da er in einer ganz klassischen ABA-Form gehalten ist zunächst.

Dieser Teil wird ABA abgeschlossen und dann kommt ein völlig überraschender C-Dur-Allegro-Teil, der richtig die Form sprengt. Wie in einem Rondo plötzlich kommt ein völlig fremder Teil. Dann wird der ABA-Teil wiederholt und man weiß nicht, was kommt als nächstes. Nach diesem Abschluss des Andantes kommt offensichtlich ein klassisches Scherzo, was schnell vorüber ist auch und dann direkt in eine Einleitung zum letzten Satz mündet. Ein Adagio.

Und innerhalb von 13, 14 Minuten haben wir also unglaublich viele verschiedene Charaktere miteinander verbunden in sehr kurzer Zeit. Die nachfolgende Sonate, Opus 27 Nummer 2, macht es ganz anders. Unter dem Namen Mondscheinsonate bekannt geworden, ist der erste Satz zwar in einer Sonatenhauptsatzform, aber sämtlich ohne Kontraste. Völlige Ruhe und kontrastarme Atmosphäre.

Es ist sozusagen ein Versuch, einen Sonatensatz zu schreiben, der eigentlich kein Sonatensatz mehr ist. Weil, wie wir ja vorhin gehört haben, die Sonate eigentlich von einem dualistischen Prinzip ausgeht. Man hört in diesen beiden Sonaten, Opus 27 Nummer 1 und 2, eben durch den Trauermarsch und auch durch die Art, wie fantasievolles und improvisatorisches mit der Sonatenform gemischt wird, auch den Einfluss später auf Franz Liszt. Natürlich ist es so, dass ein Abenteurer wie Beethoven auf sehr, sehr viele Komponisten eingewirkt hat. Auch Brahms verwendet in seinen Werken sehr oft Beethoven-Zitate. Das anfangs begonnene oder erwähnte Schicksalsmotiv kommt zum Beispiel in seinem letzten Klavierstück Opus 119 Nummer 4 vor. Ich spiele das mal kurz an. Man hört also ins Riesenhafte ausgedehnt durchs ganze Stück durch. Ich glaube, das ist kein Zufall. Wir wissen, dass Brahms sehr viele motivische Zitate von Beethoven in seinen Werken versteckt hat. Auch Wagner zeigte sich von der 9. Sinfonie so beeindruckt, dass er gesagt hat, danach ist die Welt eine andere geworden. Ich denke, dass Beethoven eben auf so viele Komponisten Einfluss hatte, dass man sagen kann, wenn er tatsächlich nicht gewesen wäre, die Musikgeschichte hätte sich wahrscheinlich völlig anders entwickelt. Vielleicht hätte sich sogar die Weltgeschichte anders entwickelt. Weil wir wissen auch, dass die 9. Sinfonie sehr stark von verschiedenen Systemen missbraucht wurde oder benutzt wurde. Wir werden noch verschiedene andere Werke hören, aber ich denke, dass es ganz klar ist, dass Beethoven einen unglaublichen Einfluss auf kommende Generationen hatte, nicht nur auf Komponisten, sondern auf die gesamte Weltgeschichte.

Welcome to 위대한 수업, Great Minds. 안녕하세요, 마커스 그로입니다. My name is Markus Groh. Ich bin Professor für Klavier an der Universität der Künste in Berlin. Um 1802 herum sagt Beethoven, ich bin mit meinen bisherigen Arbeiten sehr unzufrieden. Ich will einen neuen Weg beschreiten. Etwa um die gleiche Zeit schreibt er das Heiligenstädter Testament. Es ist kein Testament im eigentlichen Sinne.

sondern ein Brief an seine beiden Brüder, in denen er sich beklagt über seine Einsamkeit, über das Fortschreiten seiner Taubheit. Er merkt im Prinzip, dass die Taubheit irgendwann eine vollständige sein wird. Und er schreibt in diesem Brief auch: Es fehlte nicht viel und ich hätte meinem Leben ein Ende gesetzt. Offensichtlich hat er Selbstmordgedanken. Offensichtlich vereinsamt ihn es so, dass er nicht mehr möglich sieht, mit seiner Umwelt zu kommunizieren. Und gleichzeitig schreibt er: Nur sie, die Kunst, hielt mich zurück. Also einerseits die Frustration, nicht mehr hören zu können, und andererseits trotzdem die Musik, die ihm alles bedeutet, die hält ihn davor zurück. Und man könnte auch sagen, das hat dann ihn in eine hektische Betriebsamkeit versetzt. Er hatte also immer Phasen, die unglaublich produktiv waren, und andere Phasen, wo er Schwierigkeiten hatte, überhaupt ein Werk anzufangen. Heutzutage würde man wahrscheinlich von einer bipolaren Störungen vielleicht sprechen, aber Beethoven hat das, glaube ich, ziemlich gut selber therapiert mit seinen Kompositionen. Und er hat es tatsächlich geschafft, auch in dieser Zeit des Heiligenstädter Testamentes unheimlich fröhliche und ja, lustige, teilweise sogar parodistische Musik zu komponieren, was einen sehr überrascht. Ein Beispiel dafür ist zum Beispiel die Sonate Opus 31 Nummer 1 in G-Dur, wo man sagen könnte, er macht sich einen Spaß daraus, dass die beiden Hände nicht zusammen gespielt werden.

Am Ende sogar dieses Satzes ist nicht klar, wann ist dieser Satz zu Ende. Man könnte auch darin vielleicht eine Parallele ziehen zu dem, dass man eben oft nicht weiß, wann etwas zu Ende ist. Und selbst wenn man denkt, es ist zu Ende, dass es doch noch eine Hoffnung oder eine Fortführung gibt.

Ist es jetzt zu Ende oder kommt noch was? Man weiß es nicht wirklich. In diesem Sinne ist auch der zweite Satz dieser Sonate zu verstehen, ein Adagio grazioso, was an sich schon eine Art von Widerspruch in sich ist. Und viele Menschen, unter anderem auch Alfred Brendel, sehen darin eine Parodie einer Opernszene. Ein Koloratursopran und ein Bass versuchen sich die Motive zuzuspielen und Pizzicato, ein kleines Orchester, begleitet sie dabei.

Man sieht also, dass Beethoven in einer Zeit der höchsten Verzweiflung es schafft, unglaublich fröhliche Musik zu schreiben. Neue Wege geht er allerdings auch in den Variationen. Opus 34, Variation in F-Dur, davon ist nur das Thema und die letzte Variation in F-Dur. Etwas völlig Neues, dass er für jede Variation eine neue Tonart wählt,

neues Tempo und eine neue Taktart. In den Opus 35 Variationen, auch Eroica Variationen genannt, weil er dieses Thema später auch in der Eroica Sinfonie verwendet, geht er einen völlig anderen Weg. Er baut das Thema von Grund auf. Er bringt zuerst den Bass, dann nimmt er eine Stimme dazu, setzt den Bass stückweit nach oben und bevor der Bass dann wieder ganz unten erscheint, ist er sozusagen alle Höhen und Tiefen durchlaufen und wird dann von dem eigentlichen Melodiethema ergänzt. Ist ohne Wiederholung. Jetzt bleibt der Bass unten und eine Stimme kommt dazu.

ist der Bass wandert in die Mitte. Dann wandert der Bass nach oben noch einmal. Und schließlich kommt das Melodiethema oben und der Bass ist wieder unten.

Und erst dann beginnen die eigentlichen Variationen. Spielfigurenvariationen, wie zum Beispiel. Oder weitere virtuose Triolenfiguren. Oder Sprünge. Er konstruiert die Variationen fast nach einem sonatenähnlichen Prinzip. Die ersten Spielfigurenvariationen sind schnellere, brillantere Variationen. Dann kommt eine Gruppe mit Charaktervariationen, die etwas ruhiger wirken und einen etwas gemütlicheren Charakter haben. Dann kommen Scherzando-Variationen, die quasi wie ein dritter Satz einer Klaviersonate wirken. Und als Abschluss kommt dann ein ganz besonderes Gebilde, eine langsame Largo-Variation mit einer Fuge am Schluss. Er nimmt das Thema des Basses bildet eine dreistimmige Fuge mit einigen Freiheiten daraus. Später nimmt er als zweites Thema auch das Melodiethema dazu. Wir haben also unten den Bass gehört und oben kommt das Melodiethema dazu. Und auf dem Höhepunkt dieser Fuge, wo man denkt, jetzt ist irgendwie die große Steigerung erreicht, geht Beethoven zurück zum Anfangsthema, zitiert das Anfangsthema nochmal, Andante con moto, langsamer also als in dem eigentlichen Allegretto vivace, und zeigt uns quasi, was Variation früher bedeutet hat, nämlich das Umspielen, das Variieren einer Cantus firmus-Melodie, die einfach nur umspielt wird, aber nicht konstruiert ist.

Und diese Coda am Schluss bringt sozusagen eine Rückschau auf das, was früher war, aber was nicht mehr Variation für Beethoven bedeutet. In dieser sogenannten mittleren Periode von Beethoven gibt es noch andere sehr, sehr bedeutende Werke, die wir nicht alle darstellen können. Aber mit zu den bedeutendsten gehört die sogenannte Waldstein-Sonate, C-Dur, Opus 53, dem Grafen von Waldstein, einem der wichtigsten Gönner und Förderer Beethovens, gewidmet. Im ersten Satz sind es besonders

virtuose Spielfiguren und eine ungeduldige Rhythmik, eine wahnsinnige, lebendige, pulsierende Achtelmotorik und filigrane Sechzehntel, die durch den ganzen Satz ziehen.

Ursprünglich war ein langsamer Satz geplant, ein sehr ausgedehnter langsamer Satz, den Beethoven später als Andante Favori veröffentlicht hat, aber aus dieser Sonate wieder rausgenommen hat, weil sie ihm offensichtlich sonst zu lang, als zu lang erschien. Er hat es dann durch eine Introduktion zu dem Schlusssatz ergänzt und das Thema dieses Schlusssatzes zeigt wieder eine besondere Pedalvorschrift von Beethoven. Er möchte wieder Tonika und Dominante miteinander vermischen. Vielleicht hat ihn auch sein damaliges neues Klavier, was er sich aus Frankreich hat liefern lassen von Erard, dazu inspiriert, so einen Klangeffekt auf dem Klavier darzustellen.

Auch hier kommen wieder sehr viele virtuose Spielfiguren zum Vorschein. Ganz am Ende mündet er in ein Prestissimo. Wir erinnern uns an dieses Thema. Nun im Diskant in deutlich schnellerem Tempo. Das Ganze mündet in verschiedene spieltechnische Schwierigkeiten noch. Beethoven führt hier auch etwas ein. Ein Triller in den Innenfingern und gleichzeitig oben die Melodie, alles in einer Hand spielend. Das sinfonischste aller Werke wahrscheinlich für Klavier und eines der bekanntesten überhaupt ist die Sonate Opus 57 in F-Moll, die den Beinamen Appassionata trägt, der aber auch nicht von Beethoven ist. Das besonders Charakteristische dieser Sonate ist, dass sie extreme Lagen ausnutzt im Klavier, extreme Dynamiken, ganz extreme Charaktere in kurzer Zeit hintereinander bringt. Die Pausen sind in diesem Stück, glaube ich, besonders wichtig. Sie haben eine ganz besondere Spannung und das Werk beginnt folgendermaßen in der tiefsten Lage.

Die ganze pianistische Entwicklung ist dann auf den Schluss hin angelegt. Wir erinnern uns, dass wieder dieses Schicksalsmotiv nach einer großen angelegten Kadenz bleibt er auf diesem Motiv stehen im Adagio. Und leitet dann über in die letzte Coda. Der zweite Satz ist dann der einzige Moment, der in diesem sonst sehr finsteren Stück eine gewisse Wärme oder Helligkeit ausstrahlt. Variationen, die von aus der tiefen Lage in die Höhe wandern und von einer Viertelbewegung zu einer Achtelbewegung, 16. Bewegung, 32. Bewegung.

Allegro Mann und Troppo wieder in der tiefsten Lage, Pianissimo, aber sich auf unglaubliche Art zu unglaublichen Klangsteigerungen aufschwingend, mündet dieser Satz schließlich in einer Zweiviertel-Presto-Stretta, eine Art von Galopp, einem französischen Schnelltanz. Und dieses Thema, was wir gerade gehört haben, wird dann in viel, viel schnellerem Tempo zum Ende gebracht. Beethovens Klavier endete zu dieser Zeit beim C und beim F. Und das sind genau die Töne, an die er am Schluss stößt. Man könnte auch sagen, schneller, wilder, ausdrucksstärker, kolossaler, lauter kann man damals nicht mehr spielen. Man könnte sagen, der Pianist und Beethoven geben alles. Mehr geht nicht mehr.